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1: Ich bin Hendrik Daum. Der Zollstreit zwischen den USA und der EU geht in die nächste Runde. US-Präsident Trump will jetzt Zölle auf Autos und Lastwagen, die aus der EU in die USA eingeführt werden, ab nächster Woche auf 25% erhöhen. Auf seiner Plattform Truth Social begründete Trump das mit dem Vorwurf, die EU halte sich nicht an das vereinbarte Handelsabkommen. Aus Washington berichtet Franziska Spieker.
2: Für Autos, leichte Lastwagen und Autoteile, die aus der Europäischen Union in die USA gelangen, gilt aktuell ein Zollsatz von 15%. Doch Trump will das nun ändern. Bernd Lange, der Vorsitzende des Handelsausschusses im Europaparlament, findet das inakzeptabel. Die USA und die EU haben sich im vergangenen Sommer auf ein Handelsabkommen geeinigt. Vollständig umgesetzt ist der Deal aber noch nicht.
1: Die Gewerkschaften kündigen harten Widerstand gegen die geplanten Sozialkürzungen an. DGB-Chefin Fahimi hat bei der zentralen Mai-Demo in Nürnberg gesagt, wer das Rentenniveau angreift, der provoziert einen gesellschaftlichen Großkonflikt. Die Gewerkschaften lehnen auch die Einsparungen in der Krankenversicherung ab, die das Kabinett am Mittwoch beschlossen hat. Stattdessen fordert Fahimi höhere Steuern für Wohlhabende. Das waren die Nachrichten um halb.
3: Nach diesem wirklich wunderbar sonnigen Feiertag erwartet uns eine sternenklare Nacht. Es geht runter auf 8 bis 1 Grad, teilweise besteht Bodenfrostgefahr. Morgen dann auch wieder viel Sonne, ab dem Nachmittag mischen sich von Westen ein paar dünne hohe Wolken dazu. Es wird nochmal wärmer mit bis zu 28 Grad.
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5: Weiter geht's mit unserem Tanzspezial, der Tanzmarathon heute zum 1. Mai, kurz nach 10:30 am späten Freitagabend. Und dieser Titel hier, nicht nur aufgrund des Namens passt er hier in diese Sendung, Dancing Queen, sondern er regt natürlich auch zum Tanzen an. Und auch fast 50 Jahre nachdem er erschienen ist, sind die Tanzflächen immer noch voll, wenn er läuft. Hier sind ABBA und Dancing Queen, ich bin Ralf Hohn, hallo.

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4: Jason Derulo ist nicht nur ein guter Sänger, sondern auch ein hervorragender Tänzer. Aber er sagt, dass Tanzen, ja, da muss man schon auch sehr selbstkritisch sein. Am besten ist immer, wenn man sich auf Video aufnimmt und hinterher die Moves nochmal anschaut. Dann merkt man nämlich dann doch, welche Fehler man vielleicht noch macht und wie man sich verbessern kann.
5: Watching yourself is very different than actually being in it, because you can feel like you're doing something, but you're actually doing something else.
4: Also sich selbst beim Tanzen beobachten ist auf jeden Fall eine gute Möglichkeit, das Tanzen zu perfektionieren, sagt Jason Derulo. Vielleicht tanzt der ein oder andere ja jetzt auch mit in unserem Tanzmarathon-Spezial heute am 1. Mai. Hier ist Jason Derulo und Too Hot.

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1: Ich bin Hendrik Daum. Der Zollstreit zwischen den USA und der EU geht in die nächste Runde. US-Präsident Trump will jetzt Zölle auf Autos und Lastwagen, die aus der EU in die USA eingeführt werden, ab nächster Woche auf 25% erhöhen. Auf seiner Plattform Truth Social begründete Trump das mit dem Vorwurf, die EU halte sich nicht an das vereinbarte Handelsabkommen. Aus Washington berichtet Franziska Spieker.
2: Für Autos, leichte Lastwagen und Autoteile, die aus der Europäischen Union in die USA gelangen, gilt aktuell ein Zollsatz von 15%. Doch Trump will das nun ändern. Bernd Lange, der Vorsitzende des Handelsausschusses im Europaparlament, findet das inakzeptabel. Die USA und die EU haben sich im vergangenen Sommer auf ein Handelsabkommen geeinigt. Vollständig umgesetzt ist der Deal aber noch nicht.
1: Die Gewerkschaften kündigen harten Widerstand gegen die geplanten Sozialkürzungen an. DGB-Chefin Fahimi hat bei der zentralen Mai-Demo in Nürnberg gesagt, wer das Rentenniveau angreift, der provoziert einen gesellschaftlichen Großkonflikt. Die Gewerkschaften lehnen auch die Einsparungen in der Krankenversicherung ab, die das Kabinett am Mittwoch beschlossen hat. Stattdessen fordert Fahimi höhere Steuern für Wohlhabende. Auch heute Mittag sind die Spritpreise wieder gestiegen, laut ADAC um gut 12 Cent bei Benzin und 13 Cent bei Diesel. Trotzdem zeigt der seit Mitternacht geltende Tankrabatt jetzt Wirkung. Verglichen mit gestern sanken die Preise tatsächlich um rund 16 Cent, also fast so viel wie der Steuerrabatt, der jetzt für 2 Monate gelten soll. Zum dreijährigen Jubiläum des Deutschlandtickets fordern Kommunen und Umweltverbände einen massiven Ausbau des Nahverkehrs. Der Deutsche Städtetag will mehr Linien und dichtere Takte, der Bund längere Züge und elektrische Busse. Bisher profitieren vor allem Menschen in Städten vom Ticket, auf dem Land fehlen ja oft die Anschlüsse. Das Ticket kostet inzwischen 63 Euro im Monat und hat rund 14,5 Millionen Nutzer. In Nürnberg haben sich rund 25.000 Motorradfahrer und Zuschauer zur Eröffnung der Motorradsaison getroffen. Wie das Polizeipräsidium Mittelfranken mitteilt, ist alles friedlich und ohne Zwischenfälle verlaufen. Die Teilnehmerzahl war heuer etwas kleiner als letztes Jahr. Damals waren 30.000 Menschen zur Münchner Straße am südöstlichen Stadtrand gekommen. Es ist jetzt kurz nach 10.
3: Die Straßen. Wir haben nur eine Gefahrenmeldung von der A7 Würzburg Richtung Fulda zwischen Hammelburg und Bad Kissingen-Obertulba. Ein Unfall. Hier kommt es zu Verzögerungen. Sonst ist aber im Moment alles ruhig. Gute Fahrt wünscht Justin Hamm.
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4: Ein knappes Stündchen haben wir noch in unserem Tanzmarathon-Musik-Special heute am 1. Mai-Feiertag. Wir haben es kurz nach 11, schönen Freitagabend. Dieser Mann hier mit seinem Hüftschwung hat er damals auch Generationen begeistert. Es geht um Elvis Presley. Im amerikanischen Fernsehen hat man ihn zum Teil auch nur oberhalb der Hüfte gezeigt. Elvis the Pelvis, diesen Spitznamen hatte er, Elvis das Becken, so heißt das Ganze ja übersetzt. Aber nicht nur mit seinem Hüftschwung hat er überzeugt, sondern natürlich auch mit seiner Stimme und mit seinem Gesang. Und das hier ist Anfang der 2000er ein Remake gewesen. A Little Less Conversation. Hier ist Elvis featuring JXL. Ich bin Ralf Hohn. Hallo.

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4: Vielleicht erinnert ihr euch noch an die Komödie Ganz oder gar nicht aus dem Jahr 1997. Da ging es um ganz normale Durchschnittstypen, die ihre Geldsorgen aufbessern wollten, indem sie Geld verdienen mit Tanzen. Wobei, naja, tanzen alleine war es eigentlich nicht.
5: Sie ziehen sich komplett aus.
6: Ach was.
7: Davon war nie die Rede, dass ich mich hier komplett entblöße.
6: Na, das ist ein Blick wert.
5: 200 Karten sind schon weg.
4: Naja, und da gab es dann diese Szene, als sie dann vorm Arbeitsamt stehen, um ihr Arbeitslosengeld abzuholen. Und im Hintergrund läuft dann plötzlich ihre Striptease-Musik und sie fangen an zu tanzen. Ganz oder gar nicht. Die Komödie aus dem Jahr 97 und der Song, zu dem sie da getanzt haben, das ist dieser hier. Aus dem Jahr 1979. Hier ist Donna Summer und Hot Stuff.

0: Ich bin Hendrik Daum. Der Zollstreit zwischen den USA und der EU geht in die nächste Runde. US-Präsident Trump will jetzt Zölle auf Autos und Lastwagen, die aus der EU in die USA eingeführt werden, ab nächster Woche auf 25% erhöhen. Auf seiner Plattform Truth Social begründete Trump das mit dem Vorwurf, die EU halte sich nicht an das vereinbarte Handelsabkommen. Aus Washington berichtet Franziska Spieker.
1: Für Autos, leichte Lastwagen und Autoteile, die aus der Europäischen Union in die USA gelangen, gilt aktuell ein Zollsatz von 15%. Doch Trump will das nun ändern. Bernd Lange, der Vorsitzende des Handelsausschusses im Europaparlament, findet das inakzeptabel. Die USA und die EU haben sich im vergangenen Sommer auf ein Handelsabkommen geeinigt. Vollständig umgesetzt ist der Deal aber noch nicht.
0: Die Gewerkschaften kündigen harten Widerstand gegen die geplanten Sozialkürzungen an. DGB-Chefin Fahimi hat bei der zentralen Mai-Demo in Nürnberg gesagt, wer das Rentenniveau angreift, der provoziert einen gesellschaftlichen Großkonflikt. Die Gewerkschaften lehnen auch die Einsparungen in der Krankenversicherung ab, die das Kabinett am Mittwoch beschlossen hat. Stattdessen fordert Fahimi höhere Steuern für Wohlhabende. Das waren die Nachrichten um halb.
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3: Heute zum ersten Mai Feiertag gibt es unser Tanzspezial, den Tanzmarathon. Und wir lieben auch Leute, die nicht so gut tanzen können. Und es gibt ja auch keine bösen Kommentare wie bei Let's Dance-Juror Joachim Lambi.
4: Gewicht war hinten, Takt war weg. Bring mal nächste Woche eine Flasche Korn mit, damit ich mir das schön trinken kann hier.
5: Ja.
3: Es gibt ja sogar Leute, die zugeben, dass sie nicht tanzen können. Genesis haben das gemacht Anfang der 90er Jahre mit diesem Titel I Can't Dance. Ich bin Ralf Hohn und wünsche euch einen schönen Feiertag. Hat's.

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1: Ich bin Hendrik Daum. Der Zollstreit zwischen den USA und der EU geht in die nächste Runde. US-Präsident Trump will jetzt Zölle auf Autos und Lastwagen, die aus der EU in die USA eingeführt werden, ab nächster Woche auf 25% erhöhen. Auf seiner Plattform Truth Social begründete Trump das mit dem Vorwurf, die EU halte sich nicht an das vereinbarte Handelsabkommen. Aus Washington berichtet Franziska Spieker.
2: Für Autos, leichte Lastwagen und Autoteile, die aus der Europäischen Union in die USA gelangen, gilt aktuell ein Zollsatz von 15%. Doch Trump will das nun ändern. Bernd Lange, der Vorsitzende des Handelsausschusses im Europaparlament, findet das inakzeptabel. Die USA und die EU haben sich im vergangenen Sommer auf ein Handelsabkommen geeinigt. Vollständig umgesetzt ist der Deal aber noch nicht.
1: Die Gewerkschaften kündigen harten Widerstand gegen

0: die geplanten Sozialkürzungen an. Die GB-Chefin Fahimi hat bei der zentralen Mai-Demo in Nürnberg gesagt, wer das Rentenniveau angreift, der provoziert einen gesellschaftlichen Großkonflikt. Die Gewerkschaften lehnen auch die Einsparungen in der Krankenversicherung ab, die das Kabinett am Mittwoch beschlossen hat. Stattdessen fordert Fahimi höhere Steuern für Wohlhabende. Das waren die Nachrichten um halb. Im Moment ist es fast überall sternenklar, dabei gehen die Werte runter auf 8 bis 1 Grad. Teilweise besteht auch Bodenfrostgefahr. Heute am Samstag gibt es zunächst von Franken bis zum Alpenrand viel Sonne. Später rücken von Westen her aber Wolken nach. Rund um die Allgäuer Alpen sind auch vereinzelte Gewitter möglich. Es wird sehr warm heute mit 24 bis 29 Grad. Am Sonntag dann das gleiche Spiel, erst sonnig. Dann folgen im Westen Wolken und im Allgäu einzelne Gewitter.
1: Traumhafter Mai-Feiertag gestern in Bayern und das Wochenende, das soll genauso weitergehen. Heute, da könnte es sogar noch ein bisschen wärmer werden im Freistaat. Das Wochenendwetter im Überblick, gleich für euch in wenigen Minuten. Ich bin Florian Künstler, servus.

0: Das ist der Sound fürs Wochenende. Schöne Samstagnacht wünsche ich. Und wir lernen mal ganz schnell die wichtigsten Worte fürs Wochenende, das vor uns liegt.
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0: Ja, ich glaube, da wird die eine oder andere Kugel Eis verputzt am Wochenende. Wettermann Kai Zorn. Schauen wir doch mal aufs Wochenendwetter. Der Samstag heute, der bleibt genauso sonnig, oder?
2: Bleibt es ja. Wobei es gegen Nachmittag und Abend im Allgäu ein ganz, ganz leichtes Schau- und Gewitterrisiko geben kann. Und die Temperaturen klettern auf 20 bis 26, am Untermain auf bis zu 27 Grad.
0: Wow. Und am Sonntag, wie sieht's da aus?
2: Wahrscheinlich haben wir auch nochmal einen recht sonnigen Tag mit ein paar Quellwolken und Werten von um und über 25 Grad. Das ist also richtig frühsommerlich. Nachmittags und abends entstehen vereinzelte Schauer und Gewitter. Mhm.
0: Gibt's denn schon keinen weiteren Verlauf, einen groben Trend für den Mai?
2: Es wird aller Voraussicht nach ein sehr wechselhafter Monat werden, wo es auch immer wieder Regen geben wird, unterschiedlicher Intensität und Dauer, mal als Landregen, mal gibt es Schauer und Gewitter, dann wieder Zwischenhochphasen mit Sonnenschein. In den kühleren Phasen sind es klassischerweise um die 15 und in den wärmeren Phasen zwischen 20 und über 25 Grad.
0: Also, da ist hoffentlich für jeden was dabei. Jetzt am Wochenende kommen auf jeden Fall alle Sonnenfans voll auf ihre Kosten. Danke dir, Kai.

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1: Ich bin Hendrik Daum. Die USA machen ernst und kündigen jetzt den Abzug von 5000 Soldaten aus Deutschland an. US-Verteidigungsminister Hexes hat nach Angaben seines Ministeriums angeordnet, dass der Abzug innerhalb der nächsten 6 bis 12 Monate abgeschlossen sein soll. Diese Entscheidung folge einer gründlichen Überprüfung der US-Truppenpräsenz in Europa. Trump hatte jüngst bereits angekündigt, einen entsprechenden Schritt zu prüfen. Zuvor hatte Trump deutliche Kritik an Bundeskanzler Merz geübt, weil dieser sich kritisch über die US-Offensive gegen den Iran geäußert hatte. Derzeit sind rund 39.000 US-Soldaten in Deutschland stationiert. Die Gewerkschaften kündigen harten Widerstand gegen die geplanten Sozialkürzungen an. DGB-Chefin Fahimi hat bei der zentralen Mai-Demo in Nürnberg gesagt, wer das Rentenniveau angreift, der provoziert einen gesellschaftlichen Großkonflikt. Die Gewerkschaften lehnen auch die Einsparungen in der Krankenversicherung ab, die das Kabinett am Mittwoch beschlossen hat. Stattdessen fordert Fahimi höhere Steuern für Wohlhabende. Bei einem Unfall mit einem vollbesetzten Maiwagen in Bessigheim in Baden-Württemberg sind 12 Menschen teils schwer verletzt worden. Laut Polizei schwebt aber keines der Opfer in Lebensgefahr. Zu dem Unglück sei es auf einem Feldweg gekommen. Dort seien ein Auto und der Maiwagen aus bisher unbekannter Ursache zusammengestoßen. Der Wagen mit den Gästen an Bord sei dabei umgekippt. Es habe sich dabei um einen kleinen Traktor mit Ladefläche gehandelt. Der Schiffskonvoi mit dem ursprünglich gestrandeten Buckelwal befindet sich mittlerweile auf Kurs in der Nordsee. Der Schlepper, der den Lastkahn mit dem Wal zieht, ist am Abend an der nördlichen Spitze Dänemarks in Richtung Norwegen unterwegs gewesen. Später soll der Buckelwal an einem öffentlich nicht bekannten Ort in der Nordsee ausgesetzt werden. Tennisprofi Alexander Zverev hat es beim Masters-Turnier in Madrid ins Finale geschafft. Deutschlands Nummer 1 gewann im Halbfinale souverän in 2 Sätzen gegen den Belgier Alexander Bloks. Im Endspiel trifft Zverev am Sonntag auf den Weltranglisten-Ersten Jannik Sinner. Es ist jetzt 1:05. Im Moment ist es fast überall sternenklar. Dabei gehen die Werte runter auf 8 bis 1 Grad. Teilweise besteht auch Bodenfrostgefahr. Heute am Samstag gibt es zunächst von Franken bis zum Alpenrand viel Sonne. Später rücken von Westen her aber Wolken nach. Rund um die Allgäuer Alpen sind auch vereinzelte Gewitter möglich. Es wird sehr warm heute mit 24 bis 29 Grad. Am Sonntag dann das gleiche Spiel, erst sonnig, dann folgen im Westen Wolken und im Allgäu einzelne Gewitter. Im Moment haben wir keine Meldungen. Ihr habt überall freie Fahrt.
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3: Servus, 1:05 in der Samstagnacht und wir machen jetzt mal eine kleine musikalische Reise zusammen in die Zeit, als Twix noch Rider hieß und als die Musik noch aus dem Walkman kam und ihr diesen 80er hier gehört habt. Diana Ross und Upside Down. Ich bin Florian Künstler, schöne Nacht zusammen.

0: Das ist der Sound für die Samstagnacht. Joe Cocker und Tonight. Schönes Wochenende wünsche ich. Ja, wir hatten da draußen eigentlich gerade das Licht angelassen. Das fragt ihr euch vielleicht auch. Der Vollmond ist es, der gerade über Bayern leuchtet. Der letzte Vollmond im Frühling. Und der heißt Wonnemond. Aber warum eigentlich?
1: Schon gewusst? Warum heißt der Vollmond im Mai Wonnemond?
2: Wonnemond klingt schon verdächtig nach Wonnemonat, also wie der Wonnemonat Mai. Das Wort Wonne kommt aus dem Althochdeutschen und heißt so viel wie Freude. Der Frühling ist da, alles blüht und wächst und das löst in uns Glücksgefühle aus und daher der Name Wonnemond. Auch die Ureinwohner Nordamerikas haben dieses besonders starke Frühlingsgefühl gespürt und den Vollmond im Mai in ihrer Sprache frei übersetzt Blumenmond getauft.

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1: Ich bin Hendrik Daum. Die USA machen ernst und kündigen jetzt den Abzug von 5.000 Soldaten aus Deutschland an. US-Verteidigungsminister Hexes hat nach Angaben seines Ministeriums angeordnet, dass der Abzug innerhalb der nächsten 6 bis 12 Monate abgeschlossen sein soll. Diese Entscheidung folge einer gründlichen Überprüfung der US-Truppenpräsenz in Europa. Trump hatte jüngst bereits angekündigt, einen entsprechenden Schritt zu prüfen. Zuvor hatte Trump deutliche Kritik an Bundeskanzler Merz geübt, weil dieser sich kritisch über die US-Offensive gegen den Iran geäußert hatte. Derzeit sind rund 39.000 US-Soldaten in Deutschland stationiert. Die Gewerkschaften kündigen harten Widerstand gegen die geplanten Sozialkürzungen an. DGB-Chefin Fahimi hat bei der zentralen Mai-Demo in Nürnberg gesagt, wer das Rentenniveau angreift, der provoziert einen gesellschaftlichen Großkonflikt. Die Gewerkschaften lehnen auch die Einsparungen in der Krankenversicherung ab, die das Kabinett am Mittwoch beschlossen hat. Stattdessen fordert Fahimi höhere Steuern für Wohlhabende. Das waren die Nachrichten um 5:30. Im Moment ist es fast überall sternenklar, dabei gehen die Werte runter auf 8 bis 1 Grad. Teilweise besteht auch Bodenfrostgefahr. Heute am Samstag gibt's zunächst von Franken bis zum Alpenrand viel Sonne. Später rücken von Westen her aber Wolken nach. Rund um die Allgäuer Alpen sind auch vereinzelte Gewitter möglich. Es wird sehr warm heute mit 24 bis 29 Grad. Am Sonntag dann das gleiche Spiel, erst sonnig. Dann folgen im Westen Wolken und im Allgäu einzelne Gewitter.
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3: Bei uns ist gerade richtig schön Frühling in Bayern. Auf der anderen Seite der Erde wird's langsam herbstlich. Und dort gehen wir musikalisch auch gleich mal hin nach Australien mit unserem Tageshit und dessen Sänger, der wird in Down Under jetzt gerade mit einem Musical gefeiert. Die ganze Geschichte in wenigen Minuten für euch. Ich bin Florian Künstler. Servus. 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

Das sind die Superstars in der Samstagnacht für euch. Ed Sheeran hier bei uns. Ich wünsche ein schönes Wochenende. Und wenn das mal kein Ritterschlag für einen Popstar ist, in seiner Heimat Australien wird John Farnham Ende des Jahres mit einem eigenen Musical gefeiert. Wer die Hauptrolle übernimmt, steht jetzt fest. Ein gewisser Michael Paintner, der hat auf YouTube auch schon John Farnham Songs gesungen.

Also stimmlich ist er der Aufgabe definitiv gewachsen. Ich kann mir auch gut vorstellen, wie er den mit Abstand größten Hit von John Farnham singt. Der war heute vor 39 Jahren auch bei uns in Deutschland die Nummer 1. You're the Voice. Hier ist unser Tagesset für euch.

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1: Ich bin Hendrik Daum. Die USA machen ernst und kündigen jetzt den Abzug von 5.000 Soldaten aus Deutschland an. US-Verteidigungsminister Hexes hat nach Angaben seines Ministeriums angeordnet, dass der Abzug